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1: Kiss Nation, wenn ihr wissen wolltet, wie man Radiomoderatoren so richtig ärgern kann, sie auslachen, wenn sie sich versprechen. Hope you're ready for the next episode. Hey. Kiss Nation, seid ihr bereut, euch 200 Euro zu klein? Ich muss mich ein bisschen beeilen, weil der Track ist...
2: Smoke weed every day. Du hast so reingeschissen, Alter.
1: Was? Ich hab doch nicht reingeschissen. 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
2: Ja, trotzdem. Und dann da hast du... 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
1: Aber ich... 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Ich freue mich auf deinen nächsten Versprecher, wofür du bezahlt wirst.
3: Man darf es nicht nur hier haben, man muss es auch hier haben.
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1: Kiss Nation, wenn ihr wissen wolltet, wie man Radiomoderatoren so richtig ärgern kann, sie auslachen, wenn sie sich versprechen. 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Hey. Kiss Nation, seid ihr bereut, euch 200 Euro zu klein? 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

0: Paulina Franzi, Biggity Biggity Big Mo hier und Jugendwort des Jahres. Das sagt doch eh keiner, keiner redet. So gehen wir doch eher zum Boomerwort. It's back.
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3: Wir finden etwas nicht schön, wir finden es flott. Wir nennen unsere eigene Partnerin Chefin oder Regierung.
0: Regierung, ja. Ich frag mal die Regierung.
3: Wir gehen nicht an Laptop, wir gehen an Rechner und statt einem Lifehack wenden wir den Trick 17 an. Wir sind nämlich Boomer. Nein, Quatsch, wir benutzen nur Boomer-Sprache. Nee, wir sind tatsächlich keine Boomer, das stimmt. Levi Pinel, Content Creator, Podcaster, larger than life, er ist einfach überall. Sucht wieder das Boomerwort 2026. In den letzten Jahren haben übrigens gewonnen Sportsfreund
0: ist
3: und
0: gut.
3: Baujahr.
0: Aber nicht Sportsfreund, sondern Sportsfreund.
3: Ja.
0: So muss das gesagt werden.
3: Sportsfreund. Und Baujahr haben gewonnen. Und jetzt ist er wieder dabei zu suchen.
0: Okay.
4: Guten Abend, meine Damen und Herren, ich begrüße Sie zur Tagesscheiß. Es sind verheerende Nachrichten für alle Boomer in diesem Lande, denn heute wurden sie bekannt gegeben, die Nominierung für das Boomer Award 2026.
0: Wie schnell Levi Pinel immer redet.
3: Levi Pinel schafft das, dass wir sogar dranbleiben mit unserer Aufmerksamkeitsspanne, die wirklich sehr, sehr kurz ist.
0: Und was ist es alles geworden, Franzi?
3: Wir gehen rein in die Abstimmung.
0: Ja.
3: Sonnabend statt Sonntag.
0: Ja, das geht sogar noch über weitere Generationen hinaus. Also mein Schwiegervater sagt auch Sonnabend und das ist berechtigt, sagt er.
3: Reklame statt Werbung.
0: Ja, ist okay.
3: Drückeberger.
0: Du kleiner Drückeberger, du.
3: Das habe ich schon lange nicht mehr gehört. Hier, personal favorite of mine, anstatt Juni oder Juli, Juno und Juli.
0: Oh, das macht mich auch ein bisschen aggressiv. Das heißt Juni, steht doch auf jedem Kalender.
3: Da habe ich schon extrem diskutiert mit der Morningshow hier. Mm. ChatGPT anstatt ChatGPT.
0: Das ist so geil.
3: ChatGPT.
0: Ich frag mal ChatGPT. Super. Wird gewinnen.
3: Und mein persönlicher Favorit. Oh ja, komm, tu es.
0: Nein.
3: Tu es.
0: Können wir nicht einfach jetzt Musik spielen?
3: Drück da drauf.
5: Er hat sich das nicht ausgesucht. Nicht das Leid, nicht diesen Ort.
0: Das macht doch gar keinen Sinn.
3: Natürlich
0: was hat denn dieses
3: ist Hope mit dabei, beziehungsweise Hope, wie er ja natürlich auch manchmal genannt wurde von diversen Boomern im Internet drin. Hope der Wahl steht auch zur Wahl, hahaha, in wahrsten Sinne.
0: Franzi?
3: Ja?
0: Was war das gerade für ein Boomer-Witz?
3: Entschuldigung, ich passe mich nur an und ich habe auf jeden Fall einen Favoriten und ich bin mal gespannt, was ihr macht. Das Ganze könnt ihr machen über die Instagram-Bio von Levi Pinel, da könnt ihr nämlich abstimmen. Und wann es rauskommt, das ist noch nicht klar, aber es wird wieder ein großer Spaß für groß und klein.
0: Also ich bin für ChatGPT. Gucken wir mal, was wird, ne? Und sobald es ein Neues gibt zum Boomerwort 2026, hört ihr es natürlich direkt hier auf KISS.
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0: Hi, Jungs, hier sind's, Carolina, Franzi, Biggity, Biggity, Big Mo hier auf Kiss. You ready?
2: Guten Morgen.
0: Gasolina, um diesen Song geht es.
2: Dann gibt's 63 Euro für euch. Entweder um an der Tanke nicht mehr zu heulen oder um das Deutschland-Ticket zu bezahlen. Und das Coole ist, wir wissen, ihr habt viel zu tun. Ihr hört KISS nur nebenbei. Das ist völlig fein. Schickt uns dann einfach eine Sprachnachricht schnell rüber. 030 20 19 17 17, sobald ihr den Track hört.
0: Und genau das hat Charlotte aus Berlin auch gemacht, als es dann bei Gianluca am Nachmittag lief.
3: Hi, ich bin Charlotte aus Charlottenburg und ich habe gerade den Song auf KISS FM gehört. Und ich habe das Deutschland-Ticket verdient, weil ich leider bald mein Auto abgeben muss. Das ist ein Firmenwagen und ich hatte den Luxus und jetzt werde ich wohl oder übel wieder auf die Bahn umsteigen müssen und würde mich daher sehr über das Ticket freuen.
4: So, wir haben Sie mal gefragt, Charlotte aus Charlottenburg in Berlin, bei mir im KISS Contact. Hallo Charlotte!
3: Hi!
4: Also, du hast gerade von einem Firmenwagen erzählt, du hast ihn selbst als Luxus definiert. Jetzt musst du es aber selbst zahlen und da blutet man aus dem Geldbeutel, wa?
3: Ja, absolut.
4: Seit wann hast du den Wagen nicht mehr?
3: Ich habe ihn jetzt gerade noch, muss ihn aber nächste Woche abgeben.
4: Ah, okay. Ja, ist immer auf, hier, schön mit Tankkarte zahlen, weißt du, jahrelang und jetzt muss man selbst zahlen. Da kannst du aber davon ausgehen, das sieht man sofort auf dem Konto.
3: Ja, absolut.
4: Aber mach dir keine Sorgen, Maus. Erstmal nicht, denn du klärst dir KISS FM Gasolina-Kohle.
0: Wisst ihr Bescheid, sobald Gasolina Daddy Yankee in voller Länge läuft, schickt eine Sprachnachricht und sagt, warum ihr die extra Kohle braucht, dann 030 20 19 17 17.
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1: Big Mo's. 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
1: Profi!
3: Ey, yo, Biggity, Biggity, Biggity, Biggity, Biggity, Biggity, Biggity, Mo's.
1: Hey!
3: Daniel aus Wuppertal. Peace.
1: Hey, peace. Also, wenn ihr mitmachen wollt, einfach eine Sprachnachricht schicken mit so vielen Biggities wie möglich an den KISS Contact 030 20 19 17 17 oder mir einfach direkt per Insta-Sprachnachricht schicken an bigmo.kissfm. Big Mo.

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0: Ich bin Eileen Schallhorn. Guten Tag. Eine BAföG-Erhöhung ist wohl erstmal vom Tisch. Das glaubt Bundesforschungsministerin Dorothee Bär. Die CSU-Frau sagte den Funke-Zeitungen, sie habe gehört, die Regierungsfraktionen unterstützten die Reform nicht mehr. Bär zeigt dafür Verständnis und verweist auf Kürzungen bei Pflegebedürftigen und beim Kindergeld. Da könne man nicht woanders höhere Leistungen versprechen, sagt sie. Bär nennt BAföG und fehlende Studiengebühren ein Privileg. Neben dem Studium zu jobben sei kein Drama, sondern eine wichtige Erfahrung, sagte sie. In Deutschland müssen fast überall 3 Staatsanwälte die Arbeit von 4 erledigen. Das beklagt der Deutsche Richterbund in der Bild am Sonntag. Mehr von Tim Pritztrupp.
1: Insgesamt fehlen demnach rund 2000 Ermittler. Die Folge? Strafverfahren dauern dadurch immer länger. Viele kleinere Fälle werden eingestellt. Richterbundchef Rebien fordert, dass sich Bund und Länder jetzt schnell bei der angekündigten Personaloffensive einigen. Justizministerin Hubich hatte neue Stellen versprochen. Die Länder kritisieren aber, dass der Bund nicht dauerhaft dafür zahlen will.
0: Wie kann die Wirtschaft im Osten Deutschlands weiter vorangebracht werden? Darum geht es ab heute in Bad Saarow. Das Ostdeutsche Wirtschaftsforum startet. Mehr von Daniel Bornberg.
2: Die Wirtschaft im Osten hat zwar aufgeholt, ist aber noch lange nicht auf Westniveau und es gibt viele Probleme. Zu geringe Investitionen, zu wenige Fachkräfte und eine Bevölkerung, die immer älter wird. Was es braucht, damit der Osten nicht den Anschluss verliert und auf Sicht im besten Fall aufholen kann, darüber tauschen sich in Bad Saarow Wirtschaft, Wissenschaft und Politik aus. Auch Kanzler Merz und Wirtschaftsministerin Reiche werden erwartet.
0: Der neue FDP-Chef Kubicki will das Profil seiner Partei schärfen und bei politischen Streitfragen Gegenwind in Kauf nehmen. Bei seiner Rede auf dem Parteitag in Berlin sagte er, der Debattenraum in Deutschland werde immer kleiner. Reale Probleme würden automatisch ins rechte Lager abgeschoben. Man dürfe aber die Kritik an Migrations- und Klimapolitik nicht der AfD überlassen. Für die anstehenden Landtagswahlen sieht der 74-Jährige gute Chancen für die FDP.

0: seid ihr eigentlich bereit für den nächsten Beef Kiss Nation? Wir nehmen euch doch immer mit. Carolina Franzi, Biggie Big Mo hier. Up to date. So, wo sind wir jetzt, Franzi?
1: Wir sind bei Take Me Späti, einem der erfolgreichsten Podcast-Konzepte gerade aktuell, mit Host Sarah Aslan. Und in der ersten Folge der Staffel hat sie mit Manuelsen einen Gast, der direkt für extrem kontroverse Aussagen steht.
0: Oh.
1: Er geht direkt mit harten Ansagen gegen Rap.

0: Übrigens, gerade die erfolgreichste Rapperin Deutschlands, ne? Das möchte ich nur einmal kurz dazu sagen und für euch zur Einordnung. Jetzt wird's extrem frauenfeindlich und extrem frauenverachtend.
1: Oh,
0: das nur einmal als Triggerwarnung, ja?
2: Wenn ich Ekimel angucke, kriege ich das kalte Kotzen.
3: Warum? Was magst du an Ekimel nicht? Meine Queen. Mother.
2: Sie ist ekelhaft.
3: Wow.
2: Wow. Sie ist ekelhaft, richtig disgusting.
3: Was ekelt dich am meisten an?
2: Sie ist musikalisch derbe wack.
4: Kita und Krawall.
3: Das ist nicht geil?
2: Derbe wack. Sie ist musikalisch wack. Sie ist songwriting-mäßig wack. Für die Welle, die sie macht, sieht sie auf jeden Fall nicht gut genug aus, auf jeden Fall.
1: Wow.
2: Und der Inhalt ihrer Texte ist männerverachtend. Halt sogar frauenverachtend.
1: Hä? Also, dass er die Musik nicht mag, ist ja okay, ist ja Geschmackssache, aber aufs Äußerliche zu gehen, wow!
0: Ja, wusste nicht, dass wir das 2026 noch machen.
1: Wow!
0: Spannend dabei, Alter. Manuelsen gibt auch noch zu, dass er Ekimels Musik eigentlich gar nicht aktiv verfolgt, sondern ihre Inhalte halt so nebenbei mitbekommt. Dafür hat er eine ganz schön große Fresse auf jeden Fall. Im Netz gibt es jetzt dafür für die Aussagen ordentlich Gegenwind. Viele Fans finden die Kritik extrem drüber. Andere sagen natürlich, ey, das ist halt ungefilterte Deutschrap-Debattenkultur, ist okay. Klar ist, Ekimel polarisiert natürlich wie kaum eine andere deutsche Künstlerin aktuell. Ich möchte jetzt aber trotzdem ein, zwei Kommentare vorlesen unter diesem Gespräch. Erstmal fragen sich viele, warum wird überhaupt genau dieser Clip genommen zur Promo? Ja, ist klar, ist halt krasser Ragebait.
1: Ja, wir reden jetzt auch drüber so, wir machen auch mit,
0: natürlich.
1: Sowas geht gar nicht. Also da finde ich gut, dass wir drüber reden, um zu sagen, dass es gar nicht geht.
0: Sarah Aslan wird vorgeworfen, dass sie es nicht genug einordnet, dass sie nicht genug dagegen geht, dass sie es nicht schafft, ihm Einhalt zu gebieten. Und dann schreiben einige Leute noch darunter, Manuelsen hat zu wenig Grips, um die Texte zu hinterfragen, die Message zu verstehen. Wie traurig für ihn, so durchs Leben zu laufen. Oder auch, Ekimel macht alles richtig. Oder auch, Ekimel hat in einem Jahr mehr erreicht, als er in gefühlt 40 Jahren im Business.
1: Boom. Oh, oh, oh, oh. Und da ist jetzt der nächste Beef hier ongoing. Und das sind genau die Themen, die ihr dann immer hier hört bei Up to Date mit Franzi auf Kiss FM. Und falls es schön war, nochmal ganz kurz, Ekimel.
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0: Wenn Daddy Yankee Gasolina läuft, Gasolina kläre! Carolina, Franzi, Biggidi, Biggidi, Big Mo hier. Das machen wir ab jetzt wirklich. Wenn der Song in voller Länge läuft, dann ist unser WhatsApp freigegeben für euch und dann schickt ihr uns einfach nur eine Sprachnachricht und sagt uns, warum ihr die extra Kohle für euren Sprit braucht. Und genauso hat es auch Marcel gemacht. Als Daddy Yankee Gasolina lief, hat er diese WhatsApp geschickt.
1: Es lief hier die ganze Zeit Gasolina. 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Schönen guten Morgen. Ich würde 63 Euro nehmen.
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0: Kiss FM ist hier.
3: Hä, was?
0: Warte kurz. Wirklich? Du bist doch Marcel Slick S, wie es hier bei WhatsApp steht, oder?
3: Ich gucke. Ja, das bin ich.
0: Ja, wir haben gerade deine Sprachnachricht angehört. Du bist es!
4: Yes. Deine 63 Euro sind das.
0: Ja!
3: Das ist ja crazy. Damit habe ich nicht gleich laufen gerade zur Arbeit und denke so, hä, das ist ein Anruf? Hä, nein, oder? Wirklich? Crazy. Cool, geht's euch gut? Habt ihr einen schönen Tag?
0: Wir haben einen super schönen Tag.
4: Geld rauszuhauen ist eigentlich unser Lieblingshobby, honestly.
3: Ja. Ich jetzt auch. Voll gut.
0: Aber tankst du damit jetzt dein Auto ein bisschen voller oder holst du dir doch ein Deutschland-Ticket?
3: Nee, Tankstelle. Ich muss ja mal im Auto fahren, über die Autobahn und so bis nach Treptow und dann, ja, ein Tankgutschein, ganz gut.
4: Nice, viel Spaß damit.
3: Cool, nice. Ich freue mich.
0: Geil, danke fürs Mitmachen und dir noch einen tollen Tag.
3: Ich danke euch auch. Vielen Dank.
0: Bis dann, ciao.
3: Ciao.
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0: 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Also schön dranbleiben hier bei Kiss FM. Und sobald Daddy Yankee Gasolina in voller Länge läuft, Sprachnachricht schicken an 030 2019 1717.
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1: Kiss Nation, wenn ihr wissen wolltet, wie man Radiomoderatoren so richtig ärgern kann, sie auslachen, wenn sie sich versprechen. Kiss Nation, seid ihr bereut, euch 200 Euro zu klein? Ich muss mich ein bisschen beeilen, weil der Track ist...
2: Smoke weed every day. Alter.
1: Was? Ich hab doch nicht reingeschissen. Ich hab reingeschissen mit Sprechen, aber ich hab ihn ausreden lassen dann. Man hat's doch gehört.
2: Ja, trotzdem, und dann hast du, ja, damit hast du.
3: Du wirst dafür bezahlt, ne, Mo?
1: Aber ich. Alles klar, Franzi. Ich freue mich auf deinen nächsten Versprecher, wofür du bezahlt wirst.
3: Man darf es nicht nur hier haben, man muss es auch hier haben.
2: Das sehen die Leute, wir sind beim Radio, Franzi, das sehen die nicht.
1: Warum zeigst du jetzt auf dein Ass, verstehe ich nicht.

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0: Ich bin Eileen Schallhorn. Guten Tag. Der neue FDP-Chef Kubicki hat seiner Partei ein neues Profil verordnet. Der 74-Jährige will die Liberalen wieder sichtbar machen und hofft auf gute Ergebnisse bei den Landtagswahlen im September. Mehr von Tim Britztrup.
1: Kubicki spricht davon, das Profil seiner Partei schärfen und bei politischen Streitfragen Gegenwind in Kauf nehmen zu wollen. Bei seiner Rede auf dem Parteitag in Berlin sagte er, der Debattenraum in Deutschland werde immer kleiner, reale Probleme würden automatisch ins rechte Lager abgeschoben. Man dürfe die Kritik an Migrations- und Klimapolitik aber nicht der AfD überlassen. Der 74-Jährige hatte sich in einer Kampfabstimmung gegen Marie-Agnes Strack-Zimmermann mit rund 60% durchgesetzt.
0: Eine BAföG-Erhöhung ist wohl erstmal vom Tisch. Das glaubt Bundesforschungsministerin Dorothee Bär. Die CSU-Frau sagte den Funke-Zeitungen, sie habe gehört, die Regierungsfraktionen unterstützten die Reform nicht mehr. Bär zeigt dafür Verständnis und verweist auf Kürzungen bei Pflegebedürftigen und beim Kindergeld. Da könne man nicht woanders höhere Leistungen versprechen, sagt sie. Bär nennt BAföG und fehlende Studiengebühren ein Privileg. Neben dem Studium zu jobben sei kein Drama, sondern eine wichtige Erfahrung, sagte sie. Rauchen schadet der Gesundheit und doch greifen viele Menschen tagtäglich zur Kippe oder zur E-Zigarette. Genau darum geht es heute am Weltnichtrauchertag. Auch in Deutschland ist das Rauchen immer noch weit verbreitet. Fast jeder Fünfte macht das. Über dem Nordosten der USA ist ein Meteor explodiert. Das laute Knallgeräusch erschreckte Menschen auf dem Boden. Häuser sollen durch die Druckwelle geschwankt haben. Vor 13 Jahren gab es einen ähnlichen Fall in Russland, allerdings 1000 Mal stärker. Damals wurden über 1600 Menschen verletzt. Nach dem Champions-League-Sieg von Paris ist es in Frankreich teilweise zu heftigen Ausschreitungen gekommen. Laut Polizei gab es hunderte Festnahmen, alleine in Paris wurden fast 300 Chaoten festgenommen. Paris hatte sich gestern im Elfmeterschießen gegen Arsenal durchgesetzt.

0: Carolina Franzi, Biggity Biggity Big Mo hier und Jugendwort des Jahres. Das sagt doch eh keiner, keiner redet. So gehen wir doch eher zum Boomerwort. It's back.
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3: Wir finden etwas nicht schön, wir finden es flott. Wir nennen unsere eigene Partnerin Chefin oder Regierung.
0: Regierung, ja. Ich frag mal die Regierung.
3: Wir gehen nicht an Laptop, wir gehen an Rechner und statt einem Lifehack wenden wir den Trick 17 an. Wir sind nämlich Boomer. Nein, Quatsch, wir benutzen nur Boomer-Sprache. Nee, wir sind tatsächlich keine Boomer, das stimmt. Levi Pinel, Content Creator, Podcaster, larger than life, er ist einfach überall. Sucht wieder das Boomerwort 2026. In den letzten Jahren haben übrigens gewonnen Sportsfreund
0: ist
3: und
0: gut.
3: Baujahr.
0: Aber nicht Sportsfreund, sondern Sportsfreund.
3: Ja.
0: So muss das gesagt werden.
3: Sportsfreund. Und Baujahr haben gewonnen. Und jetzt ist er wieder dabei zu suchen.
0: Okay.
4: Da. Guten Abend, meine Damen und Herren. Ich begrüße Sie zur Tagesscheiß. Es sind verheerende Nachrichten für alle Boomer in diesem Lande, denn heute wurden sie bekannt gegeben, die Nominierung für das Boomerwort 2026.
0: Wie schnell Levi Pinel immer redet.
3: Levi Pinel schafft das, dass wir sogar dranbleiben mit unserer Aufmerksamkeitsspanne, die wirklich sehr, sehr kurz ist.
0: Und was ist es alles geworden, Franzi?
3: Wir gehen rein in die Abstimmung.
0: Ja.
3: Sonnabend statt Sonntag.
0: Ja, das geht sogar noch über weitere Generationen hinaus. Also mein Schwiegervater sagt auch Sonnabend und das ist berechtigt, sagt er.
3: Reklame statt Werbung.
0: Ja, ist okay.
3: Drückeberger.
0: Du kleiner Drückeberger, du.
3: Das habe ich schon lange nicht mehr gehört. Hier, personal favorite of mine, anstatt Juni oder Juli, Juno und Juli.
0: Das macht mich auch ein bisschen aggressiv. Das heißt Juni, steht doch auf jedem Kalender.
3: Da habe ich schon extrem diskutiert mit der Morningshow hier. Mm. ChatGPT anstatt ChatGPT.
0: Das ist so geil.
3: ChatGPT.
0: Ich frag mal ChatGPT. Super. Wird gewinnen.
3: Und mein persönlicher Favorit. Oh ja, komm, tu es.
0: Nein.
3: Tu es.
0: Können wir nicht einfach jetzt Musik spielen?
3: Drück da drauf.
5: Er hat sich das nicht ausgesucht. Nicht das Leid, nicht diesen Ort.
0: Das macht doch gar keinen Sinn.
3: Natürlich
0: was hat denn dieses
3: ist Hope mit dabei, beziehungsweise Hope, wie er ja natürlich auch manchmal genannt wurde von diversen Boomern im Internet drin. Hope der Wahl steht auch zur Wahl. Hahaha. In was denn das?
0: Franzi.
3: Ja.
0: Was war das gerade für ein Boomer-Witz?
3: Ja? Entschuldigung, ich passe mich nur an und ich habe auf jeden Fall einen Favoriten und ich bin mal gespannt, was ihr macht. Das Ganze könnt ihr machen über die Instagram-Bio von Levi Pinel, da könnt ihr nämlich abstimmen. Und wann es rauskommt, das ist noch nicht klar, aber es wird wieder ein großer Spaß für groß und klein.
0: Also ich bin für ChatGPT. Gucken wir mal, was wird, ne? Und sobald es ein Neues gibt zum Boomerwort 2026, hört es natürlich direkt hier auf KISS.
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0: Hey, Jungs, hier sind's, Carolina, Franzi, Biggity, Biggity, Big Mo hier auf Kiss. You ready?
2: Guten Morgen.
0: Da-da-da, Gasolina, um diesen Song geht es.
2: Dann gibt's 63 Euro für euch. Entweder um an der Tanke nicht mehr zu heulen oder um das Deutschland-Ticket zu bezahlen. Und das Coole ist, wir wissen, ihr habt viel zu tun. Ihr hört KISS nur nebenbei. Das ist völlig fein. Schickt uns dann einfach eine Sprachnachricht schnell rüber. 030 20 19 17 17, sobald ihr den Track hört.
0: Und genau das hat Charlotte aus Berlin auch gemacht, als es dann bei Gianluca am Nachmittag lief.
3: Hi, ich bin Charlotte aus Charlottenburg und ich habe gerade den Song auf KISS FM gehört. Und ich habe das Deutschland-Ticket verdient, weil ich leider bald mein Auto abgeben muss. Das ist ein Firmenwagen und ich hatte den Luxus und jetzt werde ich wohl oder übel wieder auf die Bahn umsteigen müssen und würde mich daher sehr über das Ticket freuen.
4: So, wir haben Sie mal gefragt. Charlotte aus Charlottenburg in Berlin bei mir am KISS Contact. Hallo Charlotte!
3: Hi!
4: Also, du hast gerade von einem Firmenwagen erzählt, du hast ihn selbst als Luxus definiert. Jetzt musst du es aber selbst zahlen und da blutet man aus dem Geldbeutel, wa?
3: Ja, absolut.
4: Seit wann hast du den Wagen nicht mehr?
3: Ich habe ihn jetzt gerade noch, muss ihn aber nächste Woche abgeben.
4: Ah, okay. Ja, ist immer auf, hier, schön mit Tankkarte zahlen, weißt du, jahrelang. Und jetzt muss man selbst zahlen. Da kannst du aber davon ausgehen, das sieht man sofort auf dem Konto.
3: Ja, absolut.
4: Aber mach dir keine Sorgen, Maus. Erstmal nicht, denn du klärst dir KISS FM Gasolina-Kohle.
0: Wisst ihr Bescheid, sobald Gasolina Daddy Yankee in voller Länge läuft, schickt eine Sprachnachricht und sagt, warum ihr die extra Kohle braucht, dann 030 20 19 17 17.
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0: das Leben so toxisch, wenn ich nur so eine Songs höre, wo Männer einfach so Triple Play machen.
1: Dann hör doch Rock.
0: Ich weiß nicht, ob das da inhaltlich besser
2: ist. Klassische Rockballaden eigentlich doch meistens schon.
3: Ja, siehst du. Dann geh doch
2: nicht so viele im Rock sind, glaube ich, nicht so viele Faktoren.
3: Oder hör Jazzmusik.
0: Wie nochmal?
2: Okay, das ist also der Beweis, dass Mo noch nie Jazz in seinem Leben gehört hat.
3: Natürlich.
2: Ja, okay.
3: Ich bleibe lieber bei Lelele und Lalala und ha ha ha.

0: Scheiß.
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0: Ich bin Eileen Schallhorn. Guten Tag. Rauchen schadet der Gesundheit und doch greifen viele Menschen tagtäglich zur Kippe oder zur E-Zigarette. Genau darum geht's heute am Weltnichtrauchertag. Tom Husse, auch in Deutschland gibt's viele Aktionen.
1: Ja, eine davon kommt etwa von der Deutschen Krebshilfe. Mit Plakaten macht die Organisation auf die Gefahren durch Zigaretten und Vapes aufmerksam. In Deutschland ist Rauchen immer noch weit verbreitet. Fast jeder Fünfte macht das. Und was besonders auffällt, mittlerweile rauchen auch wieder mehr junge Leute. Der Drogenbeauftragte der Bundesregierung, Hendrik Streeck, ist besorgt. Er findet, Cola, Erdbeer oder Kiwi, solche Aromen müssen vom Markt.
0: Der neue FDP-Chef Kubicki will das Profil seiner Partei schärfen und bei politischen Streitfragen Gegenwind in Kauf nehmen. Bei seiner Rede auf dem Parteitag in Berlin sagte er, der Debattenraum in Deutschland werde immer kleiner. Reale Probleme würden automatisch ins rechte Lager abgeschoben. Man dürfe aber die Kritik an Migrations- und Klimapolitik nicht der AfD überlassen. Für die anstehenden Landtagswahlen sieht der 74-Jährige gute Chancen für die FDP. In Deutschland fehlen rund 2000 Staatsanwälte, das beklagt der Deutsche Richterbund. Verbandschef Rebin sagte der Bild am Sonntag, dass in fast allen Bundesländern 3 Ermittler die Arbeit von 4 machen. Strafverfahren würden dadurch immer länger dauern. München und die Rhein-Ruhr-Region haben bereits Ja gesagt, Kiel als Segelstandort auch. Heute stimmen die Menschen in Hamburg ab, ob sich die Stadt für die Olympischen Spiele in den 2030er oder 40er Jahren bewerben soll. Mit welcher Region sich Deutschland letzten Endes bewerben wird, entscheidet sich im Herbst. Die Fußball-WM rückt näher und heute hat das DFB-Team den letzten Test vor der Abreise Richtung USA vor der Brust. In Mainz geht es gegen Finnland. Zuletzt hatte Deutschland 2016 gegen die Skandinavier gespielt. Bei der Abschiedspartie von Weltmeister Bastian Schweinsteiger gab es einen 2:0-Erfolg.

0: Seid ihr eigentlich bereit für den nächsten Beef Kiss Nation? Wir nehmen euch doch immer mit. Carolina Franzi, Biggity Biggity Big Mo hier.
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0: So, wo sind wir jetzt, Franzi?
2: Wir sind bei Take Me Späti, einem der erfolgreichsten Podcast-Konzepte gerade aktuell, mit Host Sarah Aslan. Und in der ersten Folge der Staffel hat sie mit Manuelsen einen Gast, der direkt für extrem kontroverse Aussagen steht.
0: Oh.
2: Er geht direkt mit harten Ansagen gegen Rapperin Eki Mel rein.
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0: Was geht ab? Was geht ab? Was geht ab?
2: Übrigens, gerade die erfolgreichste Rapperin Deutschlands, ne? Das möchte ich nur einmal kurz dazu sagen und für euch zur Einordnung, jetzt wird's extrem frauenfeindlich,
0: oh Gott,
2: und extrem frauenverachtend.
0: Oh,
2: das
0: shit,
2: nur einmal als Triggerwarnung, ja?
4: Wenn ich Eki Mel angucke, kriege ich das kalte Kotzen.
5: Warum? Was magst du an Eki Mel nicht, meine Queen?
4: Mother. Sie ist ekelhaft.
5: Wow.
0: Wow.
4: Sie ist ekelhaft, richtig disgusting.
5: Was ekelt dich am meisten an?
4: Sie ist musikalisch derbe wack.
6: Geh da und Krawall.
5: Ist nicht geil?
4: Derbe wack. Sie ist musikalisch wack. Sie ist songwriting-mäßig wack. Für die Welle, die sie macht, sieht sie auf jeden Fall nicht gut genug aus, auf jeden Fall.
0: Wow!
4: Und der Inhalt ihrer Texte ist männerverachtend, teils sogar frauenverachtend.
0: Hä? Also, dass er die Musik nicht mag, ist ja okay, ist ja Geschmackssache, aber aufs Äußerliche zu gehen, wow!
2: Ja, wusste nicht, dass wir das 2026 noch machen.
0: Wow!
2: Spannend dabei, Manuelsen gibt auch noch zu, dass er Eki Mels Musik eigentlich gar nicht aktiv verfolgt, sondern ihre Inhalte halt so nebenbei mitbekommt. Dafür
0: Nein.
2: hat er eine ganz schön große Fresse auf jeden Fall. Im Netz gibt's jetzt dafür gibt's für die Aussagen ordentlich Gegenwind. Viele Fans finden die Kritik extrem drüber. Andere sagen natürlich, ey, das ist halt ungefilterte Deutschrap-Debattenkultur, ist okay. Klar ist, Eki Mel polarisiert natürlich wie kaum eine andere deutsche Künstlerin aktuell. Ich möchte jetzt aber trotzdem ein, zwei Kommentare vorlesen unter diesem Gespräch. Erstmal fragen sich viele, warum wird überhaupt genau dieser Clip genommen zur Promo? Ja, ist klar, ist halt krasser Ragebait.
0: Ja, wir reden jetzt auch drüber so, wir machen auch mit,
2: natürlich,
0: aber sowas geht gar nicht. Also da
2: eben.
0: Ist gut, dass wir drüber reden, um zu sagen, dass es gar nicht geht.
2: Sarah Aslan wird vorgeworfen, dass sie es nicht genug einordnet, dass sie nicht genug dagegen geht, dass sie es nicht schafft, ihm Einhalt zu gebieten. Und dann schreiben einige Leute noch darunter, Manuelsen hat zu wenig Grips, um die Texte zu hinterfragen, die Message zu verstehen. Wie traurig für ihn, so durchs Leben zu laufen. Oder auch Eki Mel macht alles richtig. Oder auch Eki Mel hat in einem Jahr mehr erreicht, als er in gefühlt 40 Jahren im Business.
0: Boom! Oh, oh, oh, oh. Und da ist jetzt der nächste Beef hier ongoing. Und das sind genau die Themen, die ihr dann immer hier hört bei Up to Date mit Franzi auf Kiss FM. Und weil es so schön war, nochmal ganz kurz, Eki Mel.
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0: Dagegen kann man doch nichts sagen, Mann.
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0: Vendetti Yankee Gasolina läuft, Gasolina kläre! Carolina Franzi, Biggity Biggity Big Mo hier. Das machen wir ab jetzt wirklich. 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
1: Es lief hier die ganze Zeit Gasolina. 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
0: Kiss FM ist hier.
3: Hey, was?
0: Hä, was? Warte kurz. Wirklich? Du bist doch Marcel Slick S, wie es hier bei WhatsApp steht, oder?
3: Ich guck mal. Ja, das bin ich.
0: Ja, ja, wir haben gerade deine Sprachnachricht angehört. Du bist es! Yes.
4: Deine 63 Euro sind das.
0: Ja!
4: Yeah.
3: Das ist ja crazy. Damit habe ich nicht gerechnet. Ich laufe gerade zur Arbeit und denke so, hä, das ist ein Anruf? Hä, nein, oder? Wirklich? Crazy. Cool, geht's euch gut? Habt ihr einen schönen Tag?
0: Wir haben einen super schönen Tag.
4: Geld rauszuhauen ist eigentlich unser Lieblingshobby, honestly.
3: Ja. Ja, ich jetzt auch. Voll gut.
0: Aber tankst du damit jetzt dein Auto ein bisschen voller oder holst du dir doch ein Deutschland-Ticket?
3: Nee, Tankstelle. Ich muss ja mal im Auto fahren, über die Autobahn und so bis nach Treptow und dann, ja, ist ein Tankgutschein ganz gut.
4: Nice, viel Spaß damit.
3: Cool, nice. Ich freue mich.
0: Geil, danke fürs Mitmachen und dir noch einen tollen Tag.
3: Ich danke euch auch. Vielen Dank.
0: Bis dann, ciao.
3: Ciao.
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0: 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Also schön dranbleiben hier bei Kiss FM. Und sobald Daddy Yankee Gasolina in voller Länge läuft, Sprachnachricht schicken an 030 2019 1717.
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1: 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Also ein Atemzug und so viele fehlerfreie Biggities wie möglich probieren.
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1: 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Also, wenn ihr mitmachen wollt, einfach eine Sprachnachricht schicken mit so vielen Biggities wie möglich an den KISS Contact 030 20 19 17 17 oder mir einfach direkt per Insta-Sprachnachricht schicken an bigmo.kissfm.

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0: Ich bin Eileen Schallhorn. Guten Tag. An vielen Orten gibt's heute Aktionen, die auf die Gefahren von Tabak, Nikotin und Co. aufmerksam machen, denn es ist Weltnichtrauchertag. In Deutschland raucht fast jeder Fünfte. Vor allem bei Jugendlichen sind Kippen und E-Zigaretten in den letzten Jahren wieder beliebter geworden. Der Bundesdrogenbeauftragte Hendrik Streeck.
1: Aromen, die den Einstieg für Kinder und Jugendliche erleichtern, müssen vom Markt. Cola, Kaugummi, Erdbeer machen ein Abhängigkeitsprodukt am Ende angenehmer, süßer und sozial auch anschlussfähiger, wenn es eben nur nach Kiwi riecht und nicht nach Rauch. Und solche Aromen senken insgesamt die Hemmschwelle fürs Rauchen und den Konsum solcher Produkte.
0: Eine BAföG-Erhöhung ist wohl erstmal vom Tisch. Das glaubt Bundesforschungsministerin Dorothee Bär. Die CSU-Frau sagte den Funke-Zeitungen, sie habe gehört, die Regierungsfraktionen unterstützten die Reform nicht mehr. Bär zeigt dafür Verständnis und verweist auf Kürzungen bei Pflegebedürftigen und beim Kindergeld. Da könne man nicht woanders höhere Leistungen versprechen, sagt sie. Bär nennt BAföG und fehlende Studiengebühren ein Privileg. Neben dem Studium zu jobben sei kein Drama, sondern eine wichtige Erfahrung, sagte sie. Der neue FDP-Chef Kubicki will das Profil seiner Partei schärfen und bei politischen Streitfragen Gegenwind in Kauf nehmen. Bei seiner Rede auf dem Parteitag in Berlin sagte er, der Debattenraum in Deutschland werde immer kleiner. Reale Probleme wie die Migrationspolitik würden automatisch ins rechte Lager abgeschoben. Der Countdown zur Fußball-WM läuft. Beim letzten Heim-Länderspiel vom Abflug in die USA trifft die deutsche Nationalmannschaft heute auf Finnland. DFB-Kapitän Joshua Kimmich freut sich auf die Partie.
2: Was für uns natürlich schon eine Chance ist, einen gewissen Rhythmus aufzubauen. Ich glaube, wir haben jetzt 7 Spiele in Folge gewonnen. Da wollen wir natürlich dran anknüpfen. Jetzt haben wir den finalen Kader fürs Turnier. Das ist natürlich auch nochmal spezieller als jetzt bei den Länderspielen davor.
0: Nach dem Test geht's dann am Dienstag nach Chicago. Dort findet am Mittwoch die Generalprobe statt gegen Co-Gastgeber USA.
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4: Einen wunderschönen Sonntag wünsche ich euch, meine Süßen. Bis 18 Uhr machen wir uns heute einen ganz hübschen und eine Sensation. Naja, ich weiß nicht, ob ich das so positiv finde, Leute. Ich will ja mal eure Meinung wissen. Meta bringt jetzt nämlich neue Plus-Versionen raus für Instagram, Facebook und WhatsApp. Und die kosten natürlich auch was. Aber was wir da für Features haben, droppe ich euch nach 3 Tracks. Jetzt gibt's erstmal Mucke, das ist Bruno Mars mit I Just Might.

0: Leute, jetzt wird auf Insta stalken. Richtig, richtig gefährlich und kostet auch noch was.
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0: Ja, Instagram wird jetzt kostenpflichtig. Meta bringt nämlich neue Plus-Versionen raus für Insta, Facebook und WhatsApp. Das kostet dann im Monat so ungefähr um die 4 Euro. Dafür bekommt ihr aber extra Features, wie zum Beispiel bessere Statistiken fürs Profil. Und jetzt kommt's, boah, ich finde das so crazy, mit Instagram Plus könnt ihr angeblich Stories anonym anschauen, also stalken, ohne entdeckt zu werden. Das ist ganz gefährlich. Außerdem soll man sehen können, wer deine Inhalte anschaut, aber dir nicht folgt. Leute, ich sag's euch ehrlich, das wird Beziehungen auf jeden Fall zerstören. Und bei WhatsApp Plus bekommt man dann Premium-Sticker und eigene Klingeltöne. Ja, finde ich so ein bisschen unnötig, würde ich jetzt nicht dafür extra zahlen. Aber die große Frage ist, Kiss Nation, das will ich ja von euch wissen, würdet ihr für Insta oder WhatsApp Plus zahlen? Oder bleibt ihr eher bei der kostenlosen Standardversion? Schickt mal eine WhatsApp rüber, 030 20 19 17 17.

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0: 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Und genau das hat auch Yusuf aus Berlin gemacht im Big Mo's Morning Show.
2: Hi, ich habe den Song gehört und bräuchte Spritgeld, um an die Ostsee zu fahren. Grüße.
3: Gerne.
4: Hört mal gerade die Nummer ein. Also ist safe auf jeden Fall, auch wenn du nicht rangehst.
3: Ostsee, das unterstützen wir immer sehr gerne.
4: Aber vielleicht gehst du ja auch kurz ran.
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4: Wie heißt du, wer bist du, wie geht's dir?
2: Alles super, ich bin der Yusuf aus Berlin.
4: Yusuf, du kriegst dein Spritgeld.
2: Perfekt, freut mich sehr, danke schön.
3: Wo sollt ihr denn hinfahren, wo geht's hin?
2: Wir wollen am Wochenende an die Ostsee fahren mit der Familie.
4: Wohin denn genau, ostseemäßig?
3: Ja, genau.
2: Das ist noch unklar, aber Swinemünde oder in die Richtung. Weil wir wollen einfach mal ein bisschen weg aus Berlin und abschalten.
0: Yusuf, dir ganz viel Spaß an der Ostsee und Kiss Nation. Also Ohren gespitzt, sobald Gasolina läuft, meldet ihr euch hier mit einer Sprachnachricht am Kiss Contact 030 2019 1717. 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
1: Kiss Nation, wenn ihr wissen wolltet, wie man Radiomoderatoren so richtig ärgern kann, sie auslachen, wenn sie sich versprechen. Hope you're ready for the next episode. Hey. Kiss Nation, seid ihr bereut, euch 200 Euro zu klein? Ich muss mich ein bisschen beeilen, weil der Track ist...
2: Smoke weed every day. Du hast so reingeschissen, Alter.
1: Was? Ich hab doch nicht reingeschissen. Ich hab reingeschissen mit Sprechen, aber ich hab ihn ausreden lassen dann. Man hat's doch gehört.
2: Ja, trotzdem, und dann hast du... Ja, damit hast du...
3: Du wirst dafür bezahlt, ne, Mo?

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0: Ich bin Nanju Kuhlmann, guten Tag. Rauchen schadet der Gesundheit und doch greifen viele Menschen tagtäglich zur Kippe oder zur E-Zigarette. Genau darum geht's heute am Weltnichtrauchertag. Tom Husse, auch in Deutschland gibt's viele Aktionen.
1: Ja, eine davon kommt etwa von der Deutschen Krebshilfe. Mit Plakaten macht die Organisation auf die Gefahren durch Zigaretten und Vapes aufmerksam. In Deutschland ist Rauchen immer noch weit verbreitet, fast jeder Fünfte macht das. Und was besonders auffällt, mittlerweile rauchen auch wieder mehr junge Leute. Der Drogenbeauftragte der Bundesregierung, Hendrik Streeck, ist besorgt. Er findet, Cola, Erdbeer oder Kiwi, solche Aromen müssen vom Markt.
0: Das BAföG wird wohl doch nicht erhöht. Das glaubt Bundesforschungsministerin Dorothee Bär. Dirk Just ist mit den Einzelheiten.
2: Die CSU-Politikerin sagte den Funke-Zeitungen, sie habe gehört, dass die Reform der Studie-Ausbildungsförderung von den Regierungsfraktionen nicht mehr unterstützt wird. Bär sagte weiter, dafür habe sie Verständnis und verwies auf Kürzungen bei Pflegebedürftigen und beim Kindergeld. Da könne man nicht woanders gleichzeitig höhere Leistungen versprechen. Aus ihrer Sicht ist es ein Privileg, dass es BAföG gibt und keine Studiengebühren. Neben dem Studium zu jobben sei kein Drama, sondern eine wichtige Erfahrung, so Bär.
0: In Deutschland fehlen rund 2000 Staatsanwälte. Das beklagt der Deutsche Richterbund. Verbandschef Rehbehn sagte der Bild am Sonntag, dass in fast allen Bundesländern 3 Ermittler die Arbeit von 4 machen. Strafverfahren würden dadurch immer länger dauern. München und die Rhein-Ruhr-Region haben bereits Ja gesagt, Kiel als Segelstandort auch. Heute stimmen die Menschen in Hamburg ab, ob sich die Stadt für Olympische Spiele in den 2030er oder 40er Jahren bewerben soll. Mit welcher Region sich Deutschland letzten Endes bewerben wird, entscheidet sich im Herbst. Die Fußball-WM rückt näher und heute hat das DFB-Team den letzten Test vor der Abreise Richtung USA vor der Brust. In Mainz geht es gegen Finnland. Zuletzt hat Deutschland 2016 gegen die Skandinavier gespielt. Bei der Abschiedspartie von Weltmeister Bastian Schweinsteiger gab es einen 2:0 Erfolg.
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4: Was geht ab, meine Süßen? Einen wunderschönen Sonntag wünsche ich euch. Kiss Nation, ich möchte mit euch diese Stunde darüber quatschen. Kann man noch mit seinem Ex-Freund, Ex-Crush befreundet sein? Also wirklich so sich austauschen, so ja, hey, ich habe jetzt eine andere getroffen. Ah ja, hey, ich habe auch einen anderen Typen getroffen. Ist das weird oder ist das normal? Wie seht ihr das? Freundschaft mit einem Ex-Freund, Ex-Freundin, geht klar oder nicht? 030 20 19 17 17. Jetzt starten wir erstmal in die Stunde mit Mucke. Das ist Flow, Leak It.

0: Die große Frage. Kiss Nation, kann man mit seinem Ex noch befreundet sein oder geht das einfach gar nicht klar?
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0: Also sei es jetzt ein richtig Ex-Freund, Ex-Freundin, also eine richtige Beziehung oder einfach nur so ein Ex-Crush, mit dem man so ein bisschen was hatte. Aber kann daraus wirklich so eine Freundschaft entstehen, dass man sich erzählt so, ja, hey, ich habe mich mit einem anderen getroffen. Ach ja, ich mich auch mit einer anderen. Ist das nicht so ein bisschen weird? Also, naja. Kiss Nation, natürlich wollte ich auch eure Meinung wissen und wir hören mal in die Sprachnachrichten rein. Flo aus Berlin.
2: Ich bin tatsächlich mit meiner Ex-Freundin noch befreundet. Wir haben aber auch ein gemeinsames Kind, was das Ganze unterstützt. Ah, okay. Aber ich sagen muss, ohne das wäre das wahrscheinlich auch gar nicht erst zustande gekommen. Ich persönlich muss sagen, wenn das nicht wäre, ich bin absoluter Gegner davon. Weil es ist einfach ein Red Flag auch und ein No-Go.
0: Also wenn Kinder im Spiel sind, definitiv. Also da finde ich es auch super wichtig, dass man da auch eine... Man muss es nicht Best Friends sein, aber wenn da ein Kind ist, sollte man auf jeden Fall eine gewisse Reife haben, einfach eine normale Beziehung zu führen zu können und das auf jeden Fall. Wir hören mal die nächste Sprachnachricht rein von Franzi aus Berlin.
3: Für mich wäre das ja kein Problem, mit dem Ex befreundet zu sein.
0: Aha.
3: Bin ich ja jetzt auch noch nach 2 Jahren und ja, manchmal verschlägt es uns immer auch noch mal ins Bett und so.
0: Aha.
3: Ja, wenn du jemanden hast, den du vertraust, der dich kennt, ist das doch in Ordnung.
0: Ja, Franzi, da gebe ich dir auch recht. Also ich finde es auch schön, wenn man jemanden hat, wo man weiß, okay, es war super im Bett, man versteht sich eigentlich noch gut und man ist auch nicht im Schlechten auseinandergegangen. Finde ich überhaupt gar nicht schlimm. Aber so, ja, Best Buddies mit dem Ex, finde ich persönlich, muss man jetzt nicht unbedingt sein. Wie gesagt, außer da sind Kinder im Spiel oder ja, man hat sich jetzt nicht schlimm getrennt. Wie seht ihr das, Kiss Nation? Ihr könnt euch immer noch melden. 030 20 19 17 17. Und jetzt geht's weiter hier mit Mucke auf Kiss. Justin Timberlake, Rock Your

Ihr hört Sherry Licious an diesem Sonntag auf Kiss FM mit mir, Sherry, was geht? Ich hoffe, ihr macht euch gerade einen hübschen, entspannt euch oder seid vielleicht draußen unterwegs. Gleich gibt's Mucke, auf jeden Fall zum Dancen. Nicki Jam, J Balvin.

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0: 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Und zwar Gasolina von Daddy Yankee. 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Und genau das hat auch Charlotte aus Berlin gemacht bei Kollege Gianni.
2: Hi, ich bin Charlotte aus Charlottenburg und ich habe gerade den Song auf KISS FM gehört. Und ich habe das Deutschland-Ticket verdient, weil ich leider bald mein Auto abgeben muss. Das ist ein Firmenwagen und ich hatte den Luxus und jetzt werde ich wohl oder übel wieder auf die Bahn umsteigen müssen und würde mich daher sehr über das Ticket freuen.
3: So, wir haben sie mal gefragt. Charlotte aus Charlottenburg in Berlin bei mir im KISS Contact. Hallo Charlotte!
4: Hi!
3: Also, du hast gerade von einem Firmenwagen erzählt, du hast ihn selbst als Luxus definiert. Jetzt musst du es aber selbst zahlen und da blutet man aus dem Geldbeutel, wa?
4: Ja, absolut.
3: Seit wann hast du den Wagen nicht mehr?
4: Ich habe ihn jetzt gerade noch, muss ihn aber nächste Woche abgeben.
3: Ah, okay. Ja, ist immer auf, hier, schön mit Tankkarte zahlen, weißt du, jahrelang und jetzt muss man selbst zahlen. Das, da kannst du aber davon ausgehen, das sieht man sofort auf dem Konto.
4: Ja, absolut.
3: Aber mach dir keine Sorgen, Maus. Erstmal nicht, denn du klärst dir KISS FM Gasolina-Kohle!
4: Dankeschön.
0: Also KISS Nation, so einfach kann's gehen. Einfach ein bisschen die Ohren gespitzt bei uns hier auf KISS haben und sobald Gasolina läuft, am KISS Contact melden. 030 20 19 17 17.

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1: Euer Sonntag hier auf Kiss FM. Sherrylicious ist am Start.
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1: Und jetzt gibt's gleich ein bisschen Deutschrap auf die Ohren von Lacazette und Jazik. Candy. Gleich hier auf Kiss.
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0: Liebesleben so toxisch, wenn ich nur so eine Songs höre, wo Männer einfach so Triple Play machen.
1: Dann hör doch Rock.
0: Ich weiß nicht, ob das da inhaltlich besser
2: klassische
0: ist.
2: Klassische Rockballaden eigentlich doch.

0: meistens schon.
1: Ja, siehst du. Dann geh doch da
0: nicht so viele, im Rock sind, glaube ich, nicht so viele Fuckboys.
1: Oder hör Jazzmusik.
0: Wie nochmal? Okay, das ist also der Beweis, dass Mo noch nie Jazz in seinem Leben gehört hat.
1: Natürlich.
0: Ja, okay.
1: Ich bleib lieber bei Lilele und Lalala und ha, ha, ha, ha, ha, ja, mit Lloyd und Lil Wayne Hugh. 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

0: Ich bin Nanju Kuhlmann. Guten Tag. Forschungsministerin Beer sieht die BAföG-Reform vor dem Aus. Das hat die CSU-Politikerin den Funke-Zeitungen gesagt und das mit Widerstand in den Regierungsfraktionen und Sparzwängen begründet. Die SPD widerspricht. Mehr von Tim Britztrup.
1: Bundestagsfraktionsvize Wiebke Esther sagte, Beers Äußerungen seien schlicht falsch und nicht zutreffend. Ihre Fraktion stehe geschlossen hinter der Koalitionsvereinbarung. Unter anderem sollen die Regelsätze und die Wohnkostenpauschale angehoben und Bürokratie abgebaut werden. Esther fordert die Union dazu auf, kein Chaos zu verursachen und sich an das zu halten, was vereinbart wurde.
0: Rauchen schadet der Gesundheit und doch greifen viele Menschen tagtäglich zur Kippe oder zur E-Zigarette. Genau darum geht's heute am Weltnichtrauchertag. Tom Husse, auch in Deutschland gibt's viele Aktionen.
2: Ja, eine davon kommt etwa von der Deutschen Krebshilfe. Mit Plakaten macht die Organisation auf die Gefahren durch Zigaretten und Vapes aufmerksam. In Deutschland ist Rauchen immer noch weit verbreitet, fast jeder Fünfte macht das. Und was besonders auffällt, mittlerweile rauchen auch wieder mehr junge Leute. Der Drogenbeauftragte der Bundesregierung, Hendrik Streeck, ist besorgt. Er findet, Cola, Erdbeer oder Kiwi, solche Aromen müssen vom Markt.
0: In Deutschland fehlen rund 2000 Staatsanwälte. Das beklagt der Deutsche Richterbund. Verbandschef Rehbeen sagte der Bild am Sonntag, dass in fast allen Bundesländern 3 Ermittler die Arbeit von 4 machen. Strafverfahren würden dadurch immer länger dauern. Der bekannte Fernsehkoch Johann Lafer hat Krebs. Das hat er auf Instagram öffentlich gemacht. Der Bild-Zeitung sagte der 68-Jährige, dass die Krankheit bei ihm vor 2,5 Jahren entdeckt wurde. Anfang des Jahres habe sich sein Zustand dramatisch verschlechtert. Er glaube aber daran, dass er es schaffe. Trainer Adi Hütter kehrt zu Eintracht Frankfurt zurück. Wie der Verein heute mitgeteilt hat, bekommt Hütter einen 3-Jahres-Vertrag. Er folgt damit auf Albert Rierer, der zum Saisonende entlassen worden war. Hütter war bereits von 2018 bis 2021 Trainer bei der Eintracht.
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4: Also für alle GZSZ-Fans war das auf jeden Fall der Schock der Woche. Ein GZSZ-Urgestein steigt nach 25 Jahren aus. Wer er ist, droppe ich euch nach 3 Songs. Erstmal gibt's Mucke hier auf KISS, das ist Tyler mit Chanel.

0: Zeiten, schlechte Zeiten ohne diesen Hauptdarsteller? Unvorstellbar.
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0: Also das ist jetzt wirklich ein kleiner TV-Schock für alle GZSZ-Fans. Felix von Jascherow steigt nach 25 Jahren bei Gute Zeiten, schlechte Zeiten aus. Seit 2001 spielte ja John Bachmann, also basically ein echtes GZSZ-Urgestein. Und jetzt hat er selbst wohl entschieden, ey, es ist jetzt Schluss. Es muss auch mal Schluss sein. Aber keine Panik, Leute, ihr seht ihn noch eine Weile im TV, weil die Folgen ja Monate vorher gedreht werden. Also, ne? Er bleibt uns noch ein bisschen erhalten, wahrscheinlich bis Anfang 2027. Aber die Fans drehen halt komplett durch. Also ich check's auch irgendwie, weil er war einfach so John einfach von GZSZ. Ihn auch nicht mehr zu sehen, ist einfach voll sad irgendwie. Aber ne, vielleicht kommt er dann ein neues Gesicht. Platz machen für was Neues, ne, ist auch schön.

0: Es ist euer Sonntag hier auf Kiss FM. Sherrylicious ist am Start. Und gleich gibt's Mucke von Post Malone. Better Now. Gleich eine Kiss-Playlist für euch.
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0: Ihr hört Cherrylicious hier am Sonntag auf Kiss FM. 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
0: 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Und genau das hat auch Yusuf aus Berlin gemacht im Big Mo's Morning Show.
2: 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Grüße.
3: Gerne.
4: Hört mal gerade die Nummer ein. Also ist safe auf jeden Fall, auch wenn du nicht rangehst.
3: Ostsee, das unterstützen wir immer sehr gerne.
4: Aber vielleicht gehst du ja auch kurz ran.
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4: Wie heißt du, wer bist du, wie geht's dir?
2: Alles super, ich bin der Yusuf aus Berlin.
4: Yusuf, du kriegst dein Spritgeld.
2: Perfekt, freut mich sehr, danke schön.
3: Wo sollt ihr denn hinfahren, wo geht's hin?
2: Wir wollen am Wochenende an die Ostsee fahren mit der Familie.
4: Wohin denn genau, ostseemäßig?
3: Ja, genau.
2: Das ist noch unklar, aber Swinemünde oder in die Richtung. Weil wir wollen einfach mal ein bisschen weg aus Berlin und abschalten.
0: Yusuf, dir ganz viel Spaß an der Ostsee und Kiss Nation. Also Ohren gespitzt, sobald Gasolina läuft, meldet ihr euch hier mit einer Sprachnachricht am Kiss Contact 030 2019 1717.

0: Selena Gomez, Rema, Calm Down hier auf Kiss FM. Was geht? Hier hat Sherry Licious und das ist Mucke von Doechii und SZA. Girl, get up, gleich in der Playlist für euch.
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0: Ich bin Nanju Kuhlmann, guten Tag. Die SPD widerspricht Forschungsministerin Beer in Sachen BAföG. Die CSU-Politikerin hatte den Funke-Zeitungen gesagt, dass die Reform der Ausbildungsförderung wohl nicht so schnell kommen wird, weil die Regierungsfraktionen das Ganze nicht mehr mittragen würden. SPD-Fraktionsvize Wiebke Esther sieht das anders. Ihre Partei stehe hinter den Plänen, die Regelsätze zu erhöhen. Sie rate der Union, hier kein Chaos zu verursachen und sich an die Absprachen zu halten. An vielen Orten gibt's heute Aktionen, die auf die Gefahren von Tabak, Nikotin und Co. aufmerksam machen. Denn es ist Weltnichtrauchertag. In Deutschland raucht fast jeder Fünfte. Vor allem bei Jugendlichen sind Kippen und E-Zigaretten in den letzten Jahren wieder beliebter geworden. Der Bundesdrogenbeauftragte Hendrik Streeck.
1: Aromen, die den Einstieg für Kinder und Jugendliche erleichtern, müssen vom Markt. Cola, Kaugummi, Erdbeer machen ein Abhängigkeitsprodukt am Ende angenehmer, süßer und sozial auch anschlussfähiger, wenn es eben nur nach Kiwi riecht und nicht nach Rauch. Und solche Aromen senken insgesamt die Hemmschwelle fürs Rauchen und den Konsum solcher Produkte.
0: Der neue FDP-Chef Kubicki will das Profil seiner Partei schärfen und bei politischen Streitfragen Gegenwind in Kauf nehmen. Bei seiner Rede auf dem Parteitag in Berlin sagte er, der Debattenraum in Deutschland werde immer kleiner. Reale Probleme würden automatisch ins rechte Lager abgeschoben. Man dürfe die Kritik an Migrations- und Klimapolitik aber nicht der AfD überlassen. Für die anstehenden Landtagswahlen sieht der 74-Jährige gute Chancen für die FDP. München und die Rhein-Ruhr-Region haben bereits Ja gesagt, Kiel als Segelstandort auch. Heute stimmen die Menschen in Hamburg ab, ob sich die Stadt für Olympische Spiele in den 2030er oder 40er Jahren bewerben soll. Mit welcher Region sich Deutschland letzten Endes bewerben wird, entscheidet sich im Herbst.
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3: Manchmal weiß man einfach nicht mehr weiter und selbst die beste Freundin kann einem nicht weiterhelfen und hat keinen Rat mehr für euch auf Lager. Kiss Nation, Sherry's Love Line is open for you. Kommt mit allen euren Problemen oder Fragen hier zu mir. Meldet euch im Kiss Contact 030 20 19 17 17. Ich bin gespannt, welches Problem ich heute lösen muss. So, erstmal gibt's Mucke hier auf die Ohren. Love You Anyway von Benno.

0: die beste Freundin auch nicht weiter und ihr dann auch nicht mehr, Kiss Nation. Dafür habt ihr ja mich. Ihr könnt immer zu mir kommen.
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0: Kiss Nation, egal welche Probleme ihr habt, ne? Ich bin immer für euch am Start. Ich gebe euch auch meine ehrliche Meinung. Ob es euch dann passt oder nicht, ist euer Problem. Aber ich bin immer ehrlich. Wir haben jetzt noch das erste Problem hier reinbekommen auf Kiss Contact.
2: Hallo, hier ist Emma aus Berlin. Und zwar, ich hatte eine Frage an Cherry. Und zwar ist die Frage, wer bezahlt beim ersten Date deiner Meinung nach?
0: Oh, Emma. Also ich sag's dir ganz ehrlich, ganz klar, für mich der Mann. Also jetzt nicht, weil es irgendwie darum heißt, ja, der Mann muss immer Geld haben und dies und das. Nee, das ist einfach so eine Anstands- und Respektsache. Also klar, zum Beispiel in einer Beziehung, wenn es dann mal so weit ist, finde ich es auch mal schön, wenn die Frau zahlt. Also man sollte generell als Frau auch immer unabhängig vom Mann Geld haben. Und ist auch mal schön, wenn man dann auch sagt, ja, hey Schatz, heute bezahle ich. Aber also das erste wirkliche Date ist schon toll und auch eine Respektsache, wenn der Mann bezahlt. Also da bleibe ich bei der Meinung. Kiss Nation, was habt ihr für Probleme noch am Start? Gibt es vielleicht gerade Stress in der Beziehung oder habt ihr euch unglücklich verliebt? Meldet euch im Kiss Contact 030 2019 1717. 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

0: Bushidos und Ericsson, Song 6 hier auf Kiss FM. Sherrylicious ist für euch am Start. Und gleich gibt's Mucke von Rihanna, das ist Diamonds.
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0: Ihr hört Cherrylicious hier am Sonntag auf Kiss FM. 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
0: 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Und genau das hat auch Yusuf aus Berlin gemacht im Big Mo's Morning Show.
2: 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Grüße.
0: Gerne.
3: Hört mal gerade die Nummer ein. Also ist safe auf jeden Fall, auch wenn du nicht rangehst.
4: Ostsee, das unterstützen wir immer sehr gerne.
3: Aber vielleicht gehst du ja auch kurz ran.
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3: Wie heißt du, wer bist du, wie geht's dir?
2: Alles super, ich bin der Yusuf aus Berlin.
3: Yusuf, du kriegst dein Spritgeld.
2: Perfekt, freut mich sehr, dankeschön.
4: Wo sollt ihr denn hinfahren, wo geht's hin?
2: Wir wollen am Wochenende an die Ostsee fahren mit der Familie.
3: Wohin denn genau, ostseemäßig?
4: Ja, genau.
2: Das ist noch unklar, aber Swinemünde oder in die Richtung. Weil wir wollen einfach mal ein bisschen weg aus Berlin und abschalten.
0: Yusuf, dir ganz viel Spaß an der Ostsee und Kiss Nation. Also Ohren gespitzt, sobald Gasolina läuft, meldet ihr euch hier mit einer Sprachnachricht am Kiss Contact 030 2019 1717.

0: Also, dass die beiden Deutschrapper mal gemeinsam eine Sache machen, hätte ich niemals gedacht. Aber das Ergebnis ist crazy. Ihr hört Cherrylicious hier am Sonntag auf Kiss FM. Und das sind Jazik und Amen. 304, sehr geiler Track. Gleich hier für euch auf Kiss.
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2: Kiss Nation, wenn ihr wissen wolltet, wie man Radiomoderatoren so richtig ärgern kann, sie auslachen, wenn sie sich versprechen. Kiss Nation, seid ihr bereit, euch 200 Euro zu klein? Ich muss mich ein bisschen beeilen, weil der Track ist...
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4: Alter.
2: Was? Ich hab doch nicht reingeschissen. Ich hab reingeschissen mit Sprechen, aber ich hab ihn ausreden lassen dann. Man hat's doch gehört.
4: Ja, trotzdem. Und dann da hast du. Ja, da, damit hast du.
5: Du wirst dafür bezahlt, ne, Mo?
2: Aber ich. Alles klar, Franzi. Ich freue mich auf deinen nächsten Versprecher, wofür du bezahlt wirst.
5: Man darf es nicht nur hier haben, man muss es auch hier haben.
4: Das sehen die Leute. Wir sind beim Radio, Franzi. Das sehen die nicht.
2: Warum zeigst du jetzt auf dein Ass? Verstehe ich nicht.
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0: Ich bin Nanju Kuhlmann. Guten Tag. Forschungsministerin Beer sieht die BAföG-Reform vor dem Aus. Das hat die CSU-Politikerin den Funke-Zeitungen gesagt und das mit Widerstand in den Regierungsfraktionen und Sparzwängen begründet. Die SPD widerspricht. Mehr von Tim Britztrup.
1: Bundestagsfraktionsvize Wiebke Ester sagte, Beers Äußerungen seien schlicht falsch und nicht zutreffend. Ihre Fraktion stehe geschlossen hinter der Koalitionsvereinbarung. Unter anderem sollen die Regelsätze und die Wohnkostenpauschale angehoben und Bürokratie abgebaut werden. Ester fordert die Union dazu auf, kein Chaos zu verursachen und sich an das zu halten, was vereinbart wurde.
0: Rauchen schadet der Gesundheit und doch greifen viele Menschen tagtäglich zur Kippe oder zur E-Zigarette. Genau darum geht's heute am Weltnichtrauchertag. Tom Husse, auch in Deutschland gibt's viele Aktionen.
2: Ja, eine davon kommt etwa von der Deutschen Krebshilfe. Mit Plakaten macht die Organisation auf die Gefahren durch Zigaretten und Vapes aufmerksam. In Deutschland ist Rauchen immer noch weit verbreitet. Fast jeder Fünfte macht das. Und was besonders auffällt, mittlerweile rauchen auch wieder mehr junge Leute. Der Drogenbeauftragte der Bundesregierung, Hendrik Streeck, ist besorgt. Er findet, Cola, Erdbeer oder Kiwi, solche Aromen müssen vom Markt.
0: In Deutschland fehlen rund 2000 Staatsanwälte. Das beklagt der Deutsche Richterbund. Verbandschef Rehbehn sagte der Bild am Sonntag, dass in fast allen Bundesländern 3 Ermittler die Arbeit von 4 machen. Strafverfahren würden dadurch immer länger dauern. Über dem Nordosten der USA ist ein Meteor explodiert. Das laute Knallgeräusch erschreckte Menschen auf dem Boden. Häuser sollen durch die Druckwelle geschwankt haben. Vor 13 Jahren gab es einen ähnlichen Fall in Russland, allerdings 1000 Mal stärker. Damals wurden über 1600 Menschen verletzt. München und die Rhein-Ruhr-Region haben bereits Ja gesagt, Kiel als Segelstandort auch. Heute stimmen die Menschen in Hamburg ab, ob sich die Stadt für Olympische Spiele in den 2030er oder 40er Jahren bewerben soll. Mit welcher Region sich Deutschland letzten Endes bewerben wird, entscheidet sich im Herbst.
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4: Leute, in den Zeiten, wo eh schon alles teurer ist, muss man jetzt auch noch für Insta und WhatsApp bezahlen. Also man muss nicht, aber man kann. Es gibt nämlich gewisse neue Plus-Versionen und die haben es richtig in sich. Und darüber quatsche ich mit euch in nur 3 Tracks. Erstmal starten wir mit Mucke in die Stunde. Ritalin, beste Stadt.

0: Leute, jetzt wird auf Insta stalken. Richtig, richtig gefährlich und kostet auch noch was.
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0: Ja, Instagram wird jetzt kostenpflichtig. Meta bringt nämlich neue Plus-Versionen raus für Insta, Facebook und WhatsApp. Das kostet dann im Monat so ungefähr um die 4 Euro. Dafür bekommt ihr aber extra Features, wie zum Beispiel bessere Statistiken fürs Profil. Und jetzt kommt's, boah, ich finde das so crazy. Mit Instagram Plus könnt ihr angeblich Stories anonym anschauen, also stalken, ohne entdeckt zu werden. Das ist ganz gefährlich. Außerdem soll man sehen können, wer deine Inhalte anschaut, aber dir nicht folgt. Leute, ich sag's euch ehrlich, das wird Beziehungen auf jeden Fall zerstören. Und bei WhatsApp Plus bekommt man dann Premium-Sticker und eigene Klingeltöne. Ja, finde ich so ein bisschen unnötig, würde ich jetzt nicht dafür extra zahlen. Aber die große Frage ist, Kiss Nation, das will ich ja von euch wissen, würdet ihr für Insta oder WhatsApp Plus zahlen? Oder bleibt ihr eher bei der kostenlosen Standardversion? Schickt mal eine WhatsApp rüber, 030 2019 1717.

0: Me featuring Lil Wayne, ihr hört Cherrylicious hier am Sonntag auf KISS. Und gleich gibt's ein bisschen Deutschrap auf die Ohren von Raf Camora. Das ist Adriana, gleich eine KISS-Playlist.
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0: Ihr hört Cherry Lucious hier am Sonntag auf Kiss FM. 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
0: 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Und genau das hat auch Yusuf aus Berlin gemacht in Big Mo's Morning Show.
2: 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Grüße.
3: Gerne.
4: Hört mal gerade die Nummer ein. Also safe auf jeden Fall, auch wenn du nicht rangehst.
3: Ostsee, das unterstützen wir immer sehr gerne.
4: Aber vielleicht gehst du ja auch kurz ran.
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4: Wie heißt du, wer bist du, wie geht's dir?
2: Alles super, ich bin der Yusuf aus Berlin.
4: Yusuf, du kriegst dein Spritgeld.
2: Perfekt, freut mich sehr, danke schön.
3: Wo sollt ihr denn hinfahren, wo geht's hin?
2: Wir wollen am Wochenende an die Ostsee fahren mit der Familie.
4: Wohin denn genau, ostseemäßig?
3: Ja, genau.
2: Das ist noch unklar, aber Swinemünde oder in die Richtung. Weil wir wollen einfach mal ein bisschen weg aus Berlin und abschalten.
0: Yusuf, dir ganz viel Spaß an der Ostsee und Kiss Nation. Also Ohren gespitzt, sobald Gasolina läuft, meldet ihr euch hier mit einer Sprachnachricht am Kiss Contact 030 2019 1717.

0: so toxisch, wenn ich nur so eine Songs höre, wo Männer einfach so Triple Play machen.
1: Dann hör doch Rock.
0: Ich weiß nicht, ob es da inhaltlich besser
2: ist. Klassische Rockballaden eigentlich doch meistens schon.
3: Ja, siehst du. Dann geh doch da
2: nicht so viele, im Rock sind, glaube ich, nicht so viele Faktoren.
1: Oder hör Jazzmusik.
0: Wie nochmal?
2: Okay, das ist also der Beweis, dass Mo noch nie Jazz in seinem Leben gehört hat.
1: Natürlich.
2: Ja, okay.
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0: Ich bin Nanju Kuhlmann. Guten Abend. Die SPD widerspricht Forschungsministerin Beer in Sachen BAföG. Die CSU-Politikerin hatte den Funke-Zeitungen gesagt, dass die Reform der Ausbildungsförderung wohl nicht so schnell kommen wird, weil die Regierungsfraktionen das Ganze nicht mehr mittragen würden. SPD-Fraktionsvize Wiebke Esther sieht das anders. Ihre Partei stehe hinter den Plänen, die Regelsätze zu erhöhen. Sie rate der Union, hier kein Chaos zu verursachen und sich an die Absprachen zu halten. In Hamburg haben die Menschen heute entschieden, ob sich die Stadt für die Olympischen Spiele 2036, 40 oder 44 bewerben soll. Gut 1,3 Millionen Hamburgerinnen und Hamburger waren aufgerufen, ihre Stimme abzugeben. Die Wahllokale schließen in diesen Minuten. Ein vorläufiges Endergebnis wird gegen 22 Uhr erwartet. Philipp Nützig.
1: Hamburg will mit einem Konzept der kurzen Wege punkten. Fast alle Wettkämpfe würden im Stadtgebiet oder Umland stattfinden und selbst die Segelwettbewerbe in Kiel wären nur etwa eine Stunde mit Auto oder Zug entfernt. Kritiker befürchten hohe Kosten und sehen das Geld in zusätzlichen Investitionen besser angelegt. Neben Hamburg gehen auch Berlin, München und die Rhein-Ruhr-Region ins Rennen. Mit welcher Region sich Deutschland letzten Endes bewirbt, entscheidet sich im Herbst.
0: In Deutschland fehlen rund 2000 Staatsanwälte. Das beklagt der Deutsche Richterbund. Verbandschef Rehbehn sagte der Bild am Sonntag, dass in fast allen Bundesländern 3 Ermittler die Arbeit von 4 machen. Strafverfahren würden dadurch immer länger dauern. Rauchen schadet der Gesundheit und trotzdem greifen viele Menschen tagtäglich zur Kippe oder E-Zigarette. Genau darum geht's heute am Weltnichtrauchertag. Auch in Deutschland ist Rauchen immer noch verbreitet. Fast jeder Fünfte macht das. Der Countdown zur Fußball-WM läuft. Beim letzten Heimländerspiel vor dem Abflug in die USA trifft die deutsche Nationalmannschaft heute auf Finnland. Nach dem Test geht's dann am Dienstag nach Chicago. Dort findet am Mittwoch die Generalprobe statt gegen Co-Gastgeber USA.

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3: Über 100 Jahre alten Senf, den würde wahrscheinlich niemand mehr verwenden. Bei der Senftube sieht das allerdings anders aus. Denn theoretisch könnte das Aluminium einer neu gekauften Tube aus dem Jahr 1888 stammen, sagt Axel Subkleff, Sprecher der Initiative Mülltrennung wirkt.
4: Aluminium lässt sich ohne Qualitätsverlust immer wieder recyceln und kann so für neue Produkte und Verpackungen verwendet werden. Übrigens genauso wie Altglas. Auch das kann beliebig oft eingeschmolzen und wiederverwertet werden.
3: Damit Recycling funktioniert, müssen wir gebrauchte Verpackungen aus Metall, Glas, aber auch aus Papier und Kunststoff richtig entsorgen. Landen sie im Restmüll, werden sie verbrannt und die wertvollen Rohstoffe gehen verloren.
4: Es gibt eine einfache Faustregel. Alle Verpackungen gehören in die gelbe Tonne oder den gelben Sack. Außer Verpackungen aus Papier und Karton, die kommen ins Altpapier, und Glasverpackungen kommen ins Altglas. Wichtig ist, alle Verpackungen müssen leer sein, denn Produktreste erschweren oder verhindern das Recycling.
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0: Ich bin Gisa Weber. Guten Abend. Forschungsministerin Bär sieht die BAföG-Reform vor dem Aus. Das hat die CSU-Politikerin den Funke-Zeitungen gesagt. Und das mit Widerstand in Regierungsfraktionen und Sparzwängen begründet. Die SPD widerspricht. Mehr von Tim Peritztrup.
1: Bundestagsfraktionsvize Wiebke Ester sagte, Bärs Äußerungen seien schlicht falsch und nicht zutreffend. Ihre Fraktion stehe geschlossen hinter der Koalitionsvereinbarung. Unter anderem sollen die Regelsätze und die Wohnkostenpauschale angehoben und Bürokratie abgebaut werden. Ester fordert die Union dazu auf, kein Chaos zu verursachen und sich an das zu halten, was vereinbart wurde.
0: An vielen Orten hat es heute Aktionen gegeben, die auf Gefahren von Tabak, Nikotin und Co. aufmerksam machen sollen. Denn es ist Weltnichtrauchertag. In Deutschland raucht fast jeder Fünfte. Vor allem bei Jugendlichen sind Kippen und E-Zigaretten in den letzten Jahren wieder beliebter geworden. Der Bundesdrogenbeauftragte Hendrik Strick sagt:
2: Aromen, die den Einstieg für Kinder und Jugendliche erleichtern, müssen vom Markt. Cola, Kaugummi, Erdbeer machen ein Abhängigkeitsprodukt am Ende angenehmer, süßer und sozial auch anschlussfähiger, wenn es eben nur nach Kiwi riecht und nicht nach Rauch. Und solche Aromen senken insgesamt die Hemmschwelle fürs Rauchen und den Konsum solcher Produkte.
0: Der neue FDP-Chef Kubicki will das Profil seiner Partei schärfen und bei politischen Streitfragen Gegenwind in Kauf nehmen. Bei seiner Rede auf dem Parteitag in Berlin sagte er, der Debattenraum in Deutschland werde immer kleiner. Reale Probleme wie die Migrationspolitik würden automatisch ins rechte Lager abgeschoben. Die Wirtschaft im Osten steht seit heute im Fokus eines Treffens in Bad Saarow. Das Ostdeutsche Wirtschaftsforum ist gestartet. Es geht darum, was passieren muss, damit der Osten im Vergleich mit dem Westen nicht den Anschluss verliert und auf Sicht im besten Fall aufholen kann. Der Countdown zur Fußball-WM läuft. Beim letzten Heimländerspiel vor dem Abflug in die USA trifft die deutsche Nationalmannschaft heute auf Finnland. Nach dem Test geht es dann am Dienstag nach Chicago. Dort findet am Mittwoch die Generalprobe statt gegen Co-Gastgeber USA.

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